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rotierendes Pferd. Oh nein, ein horizontal rotierendes Pferd.